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0: heißt cool. Golden Eye, der Song.
1: Ja, offenbar.
0: Aber das hat was mit James Bond zu tun?
1: Nee, ich glaube nicht. Habe ich zumindest nicht erkannt, dass da irgendwas von James Bond drin war. Hm. Aber gut, der Sekundenzeiger nähert sich der 20-Uhr-Marke.
0: Ja, schön.
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0: Ui, da ist uns das Bett kurz ausgegangen. Egal, oh, da ist es wieder. Oh. Und damit einen schönen guten Abend und herzlich willkommen zu unserer musikalischen Reise in die Vergangenheit. Heiko Prinz bin ich.
1: Ja, und Andreas Scheid bin ich. Und hoffentlich hält die Software auch durch weiter.
0: Ach, das geht schon.
1: Das geht schon, das kriegen wir hin. Heute mal wieder ganz weit zurück in die Vergangenheit. Um 45 Jahre geht es in den Oktober 81. Meine ganz frühe Jugend, aber geile Songs, wirklich. Ihr werdet sie alle kennen und lieben. Ganz
0: viele. Deine frühe Jugend also, ja?
1: Ja, leider, es ist so. Ich bin schon so alt. Aber jetzt kommt erstmal ganz tolle Musik von Electric Light Orchestra. Die hießen damals noch mit vollem Namen so. Dann hat man später immer nur ILO gesagt. Hold on tight.
0: Ja, ILO ist mir auch viel sicherer auszusprechen.
1: Ja.

0: Tainted Love in Erbgut auf ZTE, euer Campusradio für Bochum. Ein maximal oft gecoverter Song. Und man glaubt's ja gar nicht, das hier ist auch eine Coverversion tatsächlich. Das ist nämlich eigentlich von aus den 60er Jahren von Gloria Jones aus 1965, 64 die Ecke. Das kennt heute aber kaum noch einer und war auch nicht besonders erfolgreich in den Charts. Dagegen das hier aus dem Jahr 1981 von Softcell, das Cover in Anführungsstrichen, wobei es hat schon so ein Original-Vibe irgendwie, ne? Das war ziemlich erfolgreich.
1: Ein Welthit und das waren, ihr merkt es schon, 81 der Beginn des Synthie-Pops. Ganz viele Bands fangen an, mit elektronischen Instrumenten zu experimentieren, mit Drumcomputer, mit Keyboards, ganz viel jetzt neue Sounds tauchen auf 81 und eine weitere Band, die natürlich dann ihr im Jahr 81 ihre Anfänge hatte, war Depeche Mode. Damals noch bei dem ersten Album Speak and Spell, was wir jetzt hören, noch mit Vince Clarke, der ist dann ausgestiegen und später dann bei Erasure und Yazoo erfolgreich, hat das eigenes gemacht. Aber damals noch mit Depeche Mode, die Anfänge, das erste Album und daraus Just Can't Get Enough auf der 11 in England vor 45 Jahren.
0: Heieieiei.

0: CT am Freitagabend mit Erbgut und ich gebe mir jetzt alle Mühe, den Namen hier mal richtig auszusprechen, denn es hat eine lange Version und eine kurze Version. Zu der kurzen kommen wir gleich. Orchestral Maneuvers in the Dark. So, das ging doch, oder?
1: Ja, so hießen die damals noch, aber mittlerweile kennen wir sie als OMD. Ja. Wurden dann abgekürzt, weil es offenbar nicht nur wir, sondern auch andere Menschen nicht aussprechen konnten. Haben sie dann gemerkt, für den internationalen Markt ist OMD irgendwie einfacher. Also Souvenir, ja, haben wir gehört, auf der 10 in England vor 45 Jahren. Oktober 81, da sind wir gerade und wir machen weiter mit Platz 3. The Police, damals aus ihrem vierten Album Ghost in the Machine. Der wunderbare Song Invisible Sun. Mit Sänger Sting, der ist übrigens vor kurzem 75 geworden. Also
0: was?
1: Gut gehalten, ja.
0: Echt?
1: Wahnsinn, ne?
0: Oioioi.
1: Ja, das ist. Aber immerhin, er lebt noch.

0: City mit The Police hier in Erbgut, heute das Jahr 1981. Erbgut. 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
1: Fang doch mal an. Genau, ich fange mal an mit der Top 10 Übersicht von den Charts, den britischen. Haben wir gehört auf der 10 die berühmten, ja, ich spreche es auch nochmal aus, Orchester Manoeuvres in the Dark mit Souvenir.
2: Voll gut.
1: Auf der 9, Lionel Ross und Lionel Richie, eine Ballade, Endless Love. Und die 8, Dave Stewart und Barbara Gaskin damals, It's My Party. Die 7, auch ein eher unbekannterer Song von Madness, Shut Up. Die 6, Alvin Stardust und Pretend. Und auf der 5 im Oktober 81, Ottawa, Hands Up, Give Me Your Heart, ein Dance-Disco-Hit. Auf der 4, Godley and Cream, Under Your Thumb. Die 3 haben wir gerade gehört, The Police mit Invisible Sun. Und auf der 2 in England vor 45 Jahren, Tweets mit The Birdie Song. Das kennt ihr übrigens alle, das ist der Ententanz in der englischen Version. Davon gibt es ja auch eine Version in Deutschland und Holland gewesen, damals von den Electronicas. Spielen wir aber heute nicht, wir spielen die Nummer 1 in England vor 45 Jahren, Oktober 81, Adam and the Ants mit dem anderen großen Hit von ihnen, Prince Charming.

0: Da müssen wir jetzt mal reingehen, sagt der Chef hier. Ja, genau. Die Albumversion von Abercap von Genesis, ihr habt es gemerkt, Albumversion heißt, das war auch das Nummer 1 Album in Großbritannien im Oktober 81. Genesis, großartig. Die Phase, wo dann Genesis anfing, etwas mehr Popmusik zu machen und sich etwas von dem Progressive Rock zu entfernen. So kann ich auch Phil Collins ertragen.
1: Für Popmusik war dann in den 80ern Phil Collins Solo zuständig, ne?
0: Genau.
2: Gut. Was war?
0: Was noch so los war im Oktober 81, das erzählt euch jetzt der Heiko.
1: 1.10.1981. Auf Zigarettenschachteln befindet sich ab sofort eine Gesundheitswarnung. Sie lautet: Der Bundesgesundheitsminister Doppelpunkt, Rauchen gefährdet Ihre Gesundheit. Außerdem steht auf der Packung, wie viel Nikotin und Teer enthalten sind. 10.10. In Bonn demonstrieren 300.000 Menschen gegen den NATO-Doppelbeschluss. Es ist die bisher größte Demo der Friedensbewegung. Und am 18. Oktober 1981. Der russische Exilschriftsteller Lew Kopelew erhält in Frankfurt am Main den Friedenspreis des deutschen Buchhandels.

0: CT mit Erbgut am Freitagabend und richtig geiler Musik von den Rolling Stones. Da waren sie schon in den 80ern angekommen. Start me up.
1: Großartig. Mann. Ich habe die damals erst kennengelernt natürlich mit dieser Musik und war da auch begeistert natürlich. Von dem Album Tattoo You auf der 23 in England damals. Und jetzt kommt ein Song, den du dir noch gewünscht hast für die Sendung. Auch sehr schön.
0: Oh ja, wir müssen ja so ein bisschen so richtig 80er-Feeling drin haben, ja. Also das ist alles 80er, was wir hier haben, ja. Aber natürlich. Das wisst ihr, was ich meine? So einmal so ein Pop-80er, so 100% die beste Musik-Ding. Das musste heute hier rein. Ja. Ich habe es gefunden in den deutschen Single-Charts auf Platz 10. Da geht es um eine Schauspielerin tatsächlich in dem Song, beziehungsweise nicht so direkt um die Schauspielerin selber, sondern nur um ihre Augen. Bette Davis Eyes. Das ist eine Hollywood-Schauspielerin gewesen in den 30ern und 40ern. Und Kim Carnes hat einen Song drüber gemacht. Also nicht über sie, sondern nur über ihre Augen.
1: Ein Welthit.
0: Bette Davis Eyes. Jetzt hier in Erbgut.

0: Ja, jetzt kommen wir in unsere Synthesizer-Ecke natürlich. 81, der Beginn des Synthie-Pop, der großen Verbreitung in der Popmusik hier von der Londoner Band Ultravox von ihrem zweiten Album. The Voice haben wir gehört und das ist auch von einem Deutschen produziert. Die Briten haben ja damals ganz viel nach Deutschland geguckt, zur deutschen elektronischen Musik und zum Krautrock, zu Kraftwerk und anderen. Und der Song, den wir gerade gehört haben, ist produziert von einem Deutschen namens Conny Plank in seinem Studio nahe Köln bei Wolperath. Hat er sein eigenes Studio gebaut, ganz viele Jahre lang und auch ganz viele britische Bands produziert und aber auch die Anfänge der neuen deutschen Welle. Da hören wir nämlich jetzt mal rein. Und zwar gab es dann in Düsseldorf damals eine Band namens Rheingold. Die haben die ersten experimentelleren Sachen gemacht und dann halt auch Popmusik und mit elektronischen Mitteln und lustigen, entspannten deutschen Texten. Und da hören wir jetzt mal rein in die Dreiklangsdimensionen. Produziert von Conny Plank.
1: Hier ist übrigens Erbgut. Hast du es gesagt? Ich weiß gar nicht. Erbgut.
0: Hab ich noch nicht gesagt.
1: 81, ja. 81 CT, euer Campus Radio. Schönen guten Abend.

0: Andreas sagte gerade, da muss man genau reinhören vor dem Refrain, damit man so merkt, was das überhaupt für ein Song ist. Ja. Und dann habe ich mal ganz angestrengt reingehört und ich muss mal dazu sagen, ja, ich habe es vor dem Refrain erkannt. Toll, ne?
1: Ja, man erkennt es dann irgendwann an der Textzeile. I was working as a waitress in a cocktail bar, dachte ich auch. Ach, das ist das, genau. Das ist dann witzig, ne? Denkt man sich, das kennst du doch irgendwoher, die Textzeile. Und dann denkt man, ah, Don't You Want Me, natürlich. Aber es ist so schön gemacht, ganz anders als das Original.
0: Ja, darfst jetzt du mal aussprechen hier, wie die heißen.
1: Das ist die Jazz-Bassistin Michelle Ndigiocello. Und die Sängerin Cat Power. Ja, das schreibt sich ganz furchtbar. Können wir ja dann im Internet nachlesen. Auf jeden Fall. So ähnlich spricht sie sich, glaube ich, aus.
0: Michelle Ndigiocello. Hast du mal geübt vorher, ne?
1: Ja, die hat schon tatsächlich mit ganz vielen großen Musikern gespielt. Also mit Chaka Khan, mit Santana, mit Prince und so. Also die ist schon eine bekannte Größe in der Jazz- und Pop-Szene als Bassistin und hat jetzt halt ein großes Coveralbum aufgenommen mit ganz vielen solchen tollen Covern. Da können wir auch noch unserem Jahrescover-Rückblick nochmal, glaube ich, ein
0: bisschen spielen.
1: Aber das ist jetzt hier eben das Beispiel aus 1981, das Original. Deswegen spielen wir es natürlich jetzt. The Human League aus dem Album Dare, das Original von Don't You Want Me.

0: großartig. Das habe ich damals, glaube ich, rauf und runter gehört. Das Album Der von Human League. Da waren noch ungefähr 4 bis 5 Singles drauf. Und eben auch dieses Don't You Want Me. Und es war damals halt phänomenal neu, weil es komplett mit Synthesizern aufgenommen wurde. Auch die Drum-Computer-Parts, der geniale Drum-Sound von der Lin-Drum-Machine. Also der typische Sound, den man da so hört von den Beats. Das war damals was ganz Modernes, Tolles. Und da hat der Produzent echt gut hingekriegt. Und das war der große Durchbruch für elektronische Popmusik auch. Also neben Depeche Mode und Soft Cell waren das die das zuerst versucht haben. Großartig.
1: Ich mag den Song auch. Das ist voll gut hier. Human League war das in Erbgut. Und das war Erbgut für heute. Das war das Jahr 1981. Danke, dass ihr alle mit dabei wart.
0: Ja, wir verabschieden uns nämlich jetzt schon 6 Minuten vor dem Ende der Sendung, weil wir einen langen Titel am Ende haben.
1: Ja, oh, ein 8 Minuten und ein Kracher und den lassen wir komplett laufen.
0: Ja.
1: Erkennt er jetzt vielleicht noch nicht so?
0: Erkennt er gleich.
1: Von den Dire Straits. Gleich wird's krachen hier mit dem Herrn Knopfler. Ja, ich weiß, das K ist stumm. Ja, Mark Knopfler. So.
0: Tunnel of
1: Love. In diesem Sinne, Heiko Prinz bin ich.
0: Und Andreas Scheidt bin ich, die Dire Straits aus dem Album Making Movies. Tunnel

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2: Es ist Freitagabend, ihr hört die Jamaican Flavors hier bei Cetelas Radio. Mein Name ist Christoph Kraus und heute gibt es mal wieder eine Stunde Reggae in the Mix. Mehr Informationen findet ihr im Netz unter www.

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0: als Polydipsie mit medizinisch ein stark erhöhter Durst bezeichnet, der schon krankhafte Tendenzen annimmt.
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